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1: Imagine-se entrar numa padaria em Paris, comprar um croissant por 1,5€ e depois apanhar um comboio para Bruxelas por 90€ para desfrutar de uns mexilhões e umas batatas fritas por 25€ perto da Place du Midi. Tudo sem nunca ter de se preocupar com a taxa de câmbio ou trocar dinheiro. Hoje em dia, parece perfeitamente natural. No entanto, há 30 anos, atravessar as fronteiras entre os países da UE significava ter de lidar com o incómodo de estar sempre a trocar de moeda e sujeito a taxas de câmbio em constante mudança. O que outrora parecia ser uma parte inevitável das viagens na Europa foi substituído pela conveniência quotidiana do euro, a moeda única que permite agora viajar, fazer compras e efetuar pagamentos com comodidade em 21 países. Este episódio da série História e Factos destaca a forma como o euro se tornou uma pedra angular da integração europeia e o que significa atualmente para os cidadãos e as empresas. O euro é muito mais do que uma simples moeda. É um dos símbolos mais visíveis da integração europeia e uma pedra angular do projeto económico da União. Atualmente é utilizado todos os dias por mais de 350 milhões de pessoas em toda a Europa. Mas como funciona a área do euro? Como é que os países adotaram o euro? Que papel tem o Parlamento Europeu desempenhado neste processo? A ideia do euro nasceu no final da década de 1960, mas foi o Tratado de Maastricht que, em 1992, estabeleceu o roteiro para a criação de uma moeda única. Definiu condições rigorosas para os países que pretendem aderir, que agora designamos por critérios de convergência. Estes critérios centram-se em 4 objetivos: preços estáveis, orçamentação responsável, taxas de juros previsíveis e uma moeda sólida e estável. Ou seja, cada país tem de provar que a sua economia está pronta para aderir à área do euro. O euro foi criado oficialmente em 1999, mas apenas para pagamentos eletrónicos e transações financeiras. 3 anos mais tarde, em 1 de janeiro de 2002, as notas e moedas de euro entraram em circulação, substituindo as moedas nacionais em 12 países. Foi uma das maiores mudanças de moeda da história. Mais de 15 mil milhões de notas e 52 mil milhões de moedas foram postas em circulação em toda a Europa. Atualmente, a área do euro é composta por 21 países da UE que adotaram o euro como moeda oficial. 5 Estados-membros, Chequia, Hungria, Polónia, Roménia e Suécia, ainda não adotaram o euro, embora todos estejam juridicamente empenhados em fazê-lo logo que cumpram as condições exigidas. A Dinamarca é a exceção, graças a um acordo especial que lhe permite optar por não aderir, negociado em 1992. Partilhar uma moeda única significa também partilhar responsabilidades. Uma vez que estes países utilizam o mesmo dinheiro, devem coordenar estreitamente as políticas económicas para assegurar a estabilidade e tirar o máximo partido da moeda comum. Esta coordenação ocorre através do Eurogrupo, a reunião dos ministros das Finanças dos países da área do euro, onde são regularmente debatidos os desafios económicos, os planos de crescimento e as políticas orçamentais. A transição para o euro não se limitou à impressão de novas notas, foi um projeto jurídico e económico de grande envergadura. 2 regulamentos fundamentais da União Europeia definiram as regras para uma transição harmoniosa, assegurando que os nossos créditos à habitação, contratos de trabalho e poupanças se mantivessem inalterados e convertendo as antigas moedas em euros de forma transparente e justa. Ou seja, a continuidade jurídica e a equidade económica foram garantidas desde o primeiro momento. O euro eliminou também os custos cambiais e a incerteza para as empresas que operam em toda a área do euro, tornando o comércio transfronteiriço, o investimento e a transparência dos preços mais simples e mais previsíveis. No centro do euro está o Banco Central Europeu, ou BCE, com sede em Frankfurt. Juntamente com os bancos centrais nacionais dos países da área do euro, forma o que chamamos de Eurosistema. A principal missão do BCE consiste em manter os preços estáveis, desenvolver a política monetária da área do euro e assegurar o bom funcionamento do sistema financeiro. A sua independência em relação à influência política garante a credibilidade, sendo esta uma das principais razões para o euro continuar a merecer confiança, tanto a nível interno como externo. O Parlamento Europeu também desempenhou um papel fundamental no euro desde o início. Ajuda a elaborar a legislação que regula o euro, supervisiona a governação económica e responsabiliza o BCE e as outras instituições europeias. O Parlamento assegura que as vozes dos cidadãos são ouvidas nos debates sobre questões como a estabilidade financeira, a proteção dos consumidores e as reformas económicas. Muitas pessoas estão convencidas de que o euro tornou tudo mais caro. É verdade que o preço de alguns artigos do quotidiano aumentou consideravelmente após a mudança, mas quando analisamos os dados oficiais sobre a inflação para toda a economia, vemos uma imagem diferente. Estudos realizados por investigadores independentes mostram que a introdução das notas e moedas de euro provocou apenas um ligeiro e pontual aumento da inflação, muitas vezes estimada em apenas algumas décimas de ponto percentual. Por outras palavras, os preços de alguns bens de maior consumo aumentaram e as pessoas sentiram-no no seu dia-a-dia, mas o custo de vida global não aumentou subitamente apenas devido ao euro. Outros fatores, como os salários, os preços da energia e as condições económicas gerais, desempenharam um papel muito mais importante na evolução dos preços ao longo do tempo. Como a própria Europa, o euro fez-se de desafios. Na sequência da crise financeira de 2008 e da crise da dívida soberana na área do euro, foram criados novos instrumentos, como o Mecanismo Europeu de Estabilidade, para ajudar a proteger a área do euro e reforçar a sua governação financeira. Estes ensinamentos contribuíram para tornar a moeda única mais resiliente e estável. Embora o euro seja a moeda oficial de 21 países da UE, é também utilizado fora da União Europeia, em Andorra, no Mónaco, em São Marinho, na cidade do Vaticano, no Montenegro e no Kosovo. Isto demonstra a atratividade e a importância do euro, que ultrapassa as fronteiras da União Europeia. Olhando para o futuro, o euro continuará sempre a evoluir. O BCE quer lançar um euro digital por volta de 2029. Esta nova forma de moeda será concebida para complementar o dinheiro físico e não para o substituir, preparando o euro para a era digital. Qualquer passo em frente implicará um debate entre todas as instituições da UE, incluindo o Parlamento Europeu, a fim de garantir a transparência, a segurança e a confiança. De uma moeda comum a uma responsabilidade partilhada, o euro continua a estar no centro do projeto europeu, assente na confiança, na cooperação e no esforço constante para se adaptar a um mundo em mudança. 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
2: Die Abgeordneten des Europäischen Parlaments kommen in der Regel einmal im Monat zu Plenartagungen zusammen. Aber auch außerhalb der Tagungswochen treffen sie sich regelmäßig, und zwar in den sogenannten parlamentarischen Ausschüssen. Davon gibt es viele und jeder einzelne ist auf einen bestimmten Bereich spezialisiert. In dieser Folge sehen wir uns die Arbeit in den parlamentarischen Ausschüssen und ihre Funktionsweise genauer an. Wenn von den EU-Organen die Rede ist, dann fallen immer wieder bestimmte Begriffe. Einer davon ist Ausschuss. Der Ausschuss für Menschenrechte, der Ausschuss für auswärtige Angelegenheiten, der Haushaltsausschuss und so weiter. Das alles sind parlamentarische Ausschüsse, in denen ein wichtiger Teil der Parlamentsarbeit stattfindet. Die Abgeordneten des Europäischen Parlaments kommen in diesen parlamentarischen Ausschüssen, wie bereits erwähnt, außerhalb der Tagungswochen zusammen, und zwar in Brüssel. Die Debatten in den Ausschüssen sind öffentlich und Sie können sie in Echtzeit im Internet verfolgen. Sehen wir uns jetzt an, wie diese Ausschüsse gebildet werden. Zu Beginn jeder neuen Wahlperiode entscheidet das Parlament, welche Abgeordneten welchen Ausschüssen angehören sollen. Wie viele Mitglieder ein Ausschuss hat, ist unterschiedlich und hängt davon ab, wofür er zuständig ist. In der ersten Hälfte dieser 10. Wahlperiode etwa haben die Ausschüsse zwischen 25 und 90 Mitglieder. Ihre politische Zusammensetzung ist mehr oder weniger ein Abbild der Zusammensetzung des Parlaments als Ganzes. Bei der ersten Sitzung eines neuen parlamentarischen Ausschusses wählen seine Mitglieder einen Vorstand, also einen Vorsitzenden oder eine Vorsitzende und bis zu 4 stellvertretende Vorsitzende. Ebenso wie die Präsidentin oder der Präsident und die Vizepräsidentinnen und Vizepräsidenten des Parlaments haben die Ausschussvorsitzenden eine Amtszeit von 2,5 Jahren. Jeder Ausschuss verfügt über ein eigenes Sekretariat, dessen Größe von der Zahl der Ausschussmitglieder abhängt. Sehen wir uns als nächstes an, wie viele Ausschüsse es gibt und mit welchen Politikbereichen sie sich auseinandersetzen. Im Europäischen Parlament gibt es 20 ständige Ausschüsse. Sie alle sind jeweils auf einen bestimmten Bereich spezialisiert, zum Beispiel Haushalt, Fischerei, Kultur und Bildung oder auch Frauenrechte und die Gleichstellung der Geschlechter. Darüber hinaus kann das Parlament auch sogenannte Untersuchungsausschüsse einsetzen. Diese Ausschüsse gehen möglichen Verstößen gegen das Unionsrecht auf den Grund oder prüfen, ob es Missstände bei dessen Anwendung gibt. Manchmal setzt das Parlament auch Unterausschüsse oder nichtständige Sonderausschüsse ein, die sich dann mit besonderen Fragen auseinandersetzen. Derzeit gibt es 4 Unterausschüsse, nämlich für Menschenrechte, für Sicherheit und Verteidigung, für Steuerfragen und für öffentliche Gesundheit. In jedem von ihnen sind 30 Abgeordnete vertreten. Sonderausschüsse können für bis zu 12 Monate eingesetzt werden, wobei ihre Mandatszeit danach verlängert werden kann. Ein Beispiel ist der Sonderausschuss zur Corona-Pandemie. Dieser wurde im März 2022 für ein Jahr ins Leben gerufen. Später wurde seine Mandatszeit um weitere 3 Monate verlängert. In diesen 15 Monaten veranstaltete der Sonderausschuss mehr als 30 Anhörungen und Workshops. Dazu lud er insgesamt mehr als 200 Sachverständige aus der Europäischen Union und dem Rest der Welt ein, darunter auch 8 Mitglieder der Europäischen Kommission. Die Abgeordneten im Sonderausschuss lasen und verfassten hunderte von Dokumenten. Sie gaben zahlreiche Studien in Auftrag und organisierten insgesamt 6 Arbeitsbesuche. Ihre Anstrengungen trugen schließlich Früchte. Bei der Plenartagung im Juli 2023 verabschiedete das Parlament eine Entschließung mit dem Titel »Erkenntnisse aus der Covid-19-Pandemie und Empfehlungen für die Zukunft«. Die Arbeit des Sonderausschusses wurde damit abgeschlossen. Doch nun zurück zu den ständigen Parlamentsausschüssen. Diese Ausschüsse sind in erster Linie für die Vorbereitung der Plenartagungen zuständig, also die Tagungen, bei denen alle Abgeordneten des Europäischen Parlaments zusammenkommen. Sie verfassen zum Beispiel Stellungnahmen für andere Ausschüsse und erarbeiten Berichte auf der Grundlage von Gesetzgebungsvorschlägen der Kommission, die sie dem Parlament zur Prüfung vorlegen. Eine besondere Rolle spielen dabei die Berichterstatter, doch dazu mehr in einer anderen Folge dieser Podcast-Reihe. Die parlamentarischen Ausschüsse prüfen also die Gesetzgebungsvorschläge der Kommission. Sie reichen außerdem Änderungsanträge zur Prüfung im Plenum ein und sie benennen das Verhandlungsteam, das mit dem Rat an den Rechtsvorschriften der EU arbeitet. Zudem organisieren sie Anhörungen von Sachverständigen, damit möglichst gute und fundierte Entscheidungen getroffen werden. Darüber hinaus kommen die Vorsitzenden aller Ausschüsse im Rahmen der Konferenz der Ausschussvorsitze zusammen. Sie bestimmen wiederum ein Mitglied aus ihren Reihen, das für 2,5 Jahre den Vorsitz der Konferenz führt. Die Konferenz der Ausschussvorsitze koordiniert die Arbeit der Ausschüsse und stellt sicher, dass ihre Zusammenarbeit reibungslos verläuft. Abschließend nochmal eine kurze Zusammenfassung. Die parlamentarischen Ausschüsse bestehen aus Mitgliedern des Parlaments. Jeder Ausschuss setzt sich mit einem bestimmten Thema auseinander und bereitet Berichte vor, die auf den Plenartagungen bearbeitet werden.

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7: Alcide De Gasperi era un visionario.
8: Alcide De Gasperi war ein Visionär, aber seine Vision entsprang nicht abstrakten Idealen, sondern den Erfahrungen eines Mannes, der die imperialen Umbrüche miterlebte.
7: Die Falla degli Imperi.
9: Diese Worte von Parlamentspräsidentin Metsola geben uns einen Einblick in die Persönlichkeit Alcide De Gasperis, eines Politikers mit einem klaren Ziel vor Augen, die vielen Identitäten Europas miteinander zu vereinen und so die Grundlage für Frieden zu schaffen.
8: Sie hören eine Sonderreihe unseres Podcasts Geschichte und Geschehnisse. In den Folgen dieser Reihe erzählen wir Ihnen die Geschichten der Frauen und Männer, die die EU zu dem gemacht haben, was sie heute ist und die ihre Identität und Werte maßgeblich prägten, unsere Gründerväter und Mütter.
9: Alcide De Gasperi wurde Ende des 19. Jahrhunderts in einem überwiegend italienischsprachigen Ort im damaligen Österreich-Ungarn geboren. Als überzeugter Gegner des Faschismus gründete er während des Zweiten Weltkriegs die Christdemokratische Partei. Anschließend wurde er erster Ministerpräsident der Republik Italien und setzte sich gemeinsam mit Konrad Adenauer und Robert Schumann aktiv für die europäische Einigung ein. Ihm verdanken wir zum Beispiel den Grundgedanken, dass Nationen und Menschen mehr erreichen können, wenn sie zusammenarbeiten.
7: NATO und Trentino.
8: Geboren im Trentino, einer Grenz- und Durchgangsregion, erlebte er den Übergang zweier Epochen mit. Er blickte über Grenzen und den historischen Horizont hinaus und malte sich so ein geeintes Europa aus. Ein großes Gemeinschaftsprojekt, angetrieben von der Kraft der Vielfalt.
7: Di un grande progetto comune.
9: Alcide De Gasperi wurde am 3. April 1881 in einem kleinen Bergdorf in der heutigen Region Trentino-Südtirol geboren, die damals noch zum österreichisch-ungarischen Kaiserreich gehörte. Er kam aus einer katholischen Familie, die in bescheidenen Verhältnissen lebte. Im Jahr 1900 zog er nach Wien, um Philologie zu studieren. Dort engagierte er sich schon bald in der christlichen Studentenbewegung.
8: Nach seinem Abschluss kehrte De Gasperi ins Trentino zurück und arbeitete als Journalist für eine katholische Zeitung. Dabei setzte er sich für die dort lebende italienische Minderheit und ihre Rechte ein. Nach dem Zerfall von Österreich-Ungarn 1918 fiel das Trentino an das Königreich Italien. Ein Jahr später gründete De Gasperi mit einigen anderen die italienische Volkspartei. 1921 wurde er dann in das italienische Parlament gewählt.
9: Als in den 1920er Jahren Mussolini an die Macht kam, verboten die Faschisten alle anderen Parteien, auch die italienische Volkspartei. Alle Führungspersönlichkeiten wurden entweder aus der Politik ausgeschlossen oder ins Exil vertrieben. De Gasperi selbst wurde 1927 verhaftet und zu 4 Jahren Gefängnis verurteilt. Nach 16 Monaten kam er aber dank der Hilfe von Papst Pius XI. Frei.
8: Anschließend arbeitete er 14 Jahre lang in der Bibliothek des Vatikan. Er nutzte die Zeit, die Geschehnisse um ihn herum zu beobachten und sich wieder der Politik zu widmen. Besonders wichtig war ihm dabei, seine religiösen Werte in seine politische Arbeit einfließen zu lassen. So verfasste er während des Zweiten Weltkriegs seine sogenannten Ideen zur Neuordnung, die Grundlage seiner 1943 heimlich gegründeten neuen Partei, der christdemokratischen Democrazia Cristiana.
9: Nach dem Fall des Faschismus war De Gasperi Parteivorsitzender und bis 1953 italienischer Ministerpräsident. Er spielte beim Wiederaufbau seines Landes eine zentrale Rolle. Unter seiner Regierung gab es viele grundlegende Veränderungen in Italien, zum Beispiel den Wechsel von der Monarchie zur Republik. Als überzeugter Demokrat war er maßgeblich an der Ausarbeitung der neuen italienischen Verfassung beteiligt. Auch wirtschaftlich konnte sich das Land rasch erholen. Weitere Reformen, die er unterstützte, waren das Frauenwahlrecht und Wohn- und Agrarreformen. Nicht zuletzt setzte er sich für die Entwicklung Süditaliens ein und für mehr Investitionen in Energie.
8: Besondere Bedeutung hatte für ihn die internationale Zusammenarbeit. Er war überzeugt davon, dass Italien wieder eine Rolle auf der Weltbühne spielen müsse. Auf der Pariser Friedenskonferenz vom 10. August 1946 hielt De Gasperi eine seiner wichtigsten Reden. Hier stellte er die Weichen für die Wiedereingliederung seines Landes in die Weltgemeinschaft.
10: Prendendo la parola in questo consesso mondiale.
9: Während ich hier bei diesem Weltforum das Wort ergreife, habe ich das Gefühl, dass alles, abgesehen von ihrer Höflichkeit, gegen mich ist. Vor allem der Umstand, ein ehemaliger Feind zu sein, lässt mich fühlen, Angeklagter zu sein. Und die Tatsache, dass ich hierher gerufen wurde, nachdem die einflussreichsten von ihnen in einer langen und mühsamen Debatte bereits ihre Schlussfolgerungen gezogen hatten.
10: Elaboration.
8: De Gasperi setzte alles daran, Italien davon zu überzeugen, sich am Marshallplan der USA zu beteiligen und der NATO beizutreten. Und das zu einer Zeit, als es in Italien eine der größten kommunistischen Parteien Westeuropas gab. De Gasperi wusste, wenn er Italien eine Zukunft geben wollte, musste er eine Zukunft für Europa schaffen. Eine Zukunft, die sich von der Vergangenheit unterscheidet. Und er hat es geschafft. Er hat verstanden, dass es wichtig war, Kompromisse zu schließen, doch er war nicht bereit, Kompromisse bei den Werten einzugehen, an die er glaubte und an die wir heute alle glauben.
7: In cui oggi noi tutti crediamo.
9: Eines seiner wichtigsten Verdienste war der Einsatz für die Wiedereingliederung Deutschlands in die Staatengemeinschaft. Gemeinsam mit Bundeskanzler Konrad Adenauer und dem französischen Außenminister Robert Schuman machte er sich für ein vereintes Europa stark. Alcide De Gasperi, Konrad Adenauer und Robert Schuman waren drei Männer aus Grenzregionen. Drei Männer, die im Faschismus verfolgt wurden und denen klar war, dass man Grenzen überwinden musste, um den langen Krieg zu beenden.
8: Ein wichtiger Meilenstein auf diesem Weg zum Frieden war die Schuman-Erklärung vom Mai 1950, die zur Schaffung der Europäischen Gemeinschaft für Kohle und Stahl führte. De Gasperi unterstützte die Erklärung und er war für eine gemeinsame europäische Verteidigungspolitik. Im Jahr 1951 bei der Versammlung des Europarates in Straßburg hielt er eine Rede auf Französisch, in der er über die Bedeutung der Europäischen Verteidigungsgemeinschaft sprach.
9: Wenn wir nur gemeinsame Verwaltungen schaffen, ohne übergeordneten politischen Willen, über den eine zentrale Behörde wacht, in der die Interessen der einzelnen Staaten zusammenkommen, sich verfestigen und zu etwas Höherem, Gemeinsamen werden, dann besteht die Gefahr, dass dieses europäische Projekt im Vergleich zur Lebendigkeit der einzelnen Staaten kalt und leblos erscheint.
10: Paris, sans chaleur.
8: De Gasperi war der festen Überzeugung, dass das vereinte Europa und die Schaffung eines europäischen Gemeinschaftsgefühls der einzige Weg zu Frieden und Demokratie sind. Ein gemeinsames Europa, das nicht die einzelnen Staaten ersetzt, sondern es ihnen ermöglicht, einander zu ergänzen, zusammenzuarbeiten und sich gegenseitig stärker zu machen.
9: Durch seine Erfahrungen als Angehöriger einer Minderheit in einer Grenzregion und in der Zeit des Faschismus wurde ihm klar, dass die Einheit Europas nötig ist, um die Wunden der beiden Weltkriege zu heilen und die Wiederholung der Kriegsgräuel zu verhindern. Gemeinsam mit Schuman und Adenauer wurde er damit zu einem der Gründerväter der heutigen Europäischen Union. Alcide De Gasperi starb 1954 und erlebte nicht mehr mit, wie sein Traum vollständig in Erfüllung ging. Und doch lebt sein Verdienst in den Werten und Institutionen der heutigen Europäischen Union weiter. Er bleibt damit eine der wichtigsten Persönlichkeiten in der Geschichte der europäischen Einigung. Hören wir an dieser Stelle noch einmal Roberta Metsola zu.
8: Das ist das Europa, das Alcide De Gasperi vorschwebte. Ein Europa, in dem Grenzen die Ambitionen nicht einschränken, wo Zusammenarbeit zu gemeinsamem Wohlstand führt. Ein Europa, an dem wir für diejenigen weiterbauen müssen, die nach uns kommen. Ein Europa, das auf Werten gründet, die Lösungen bringen. Heute und jeden Tag wollen wir an ihn denken, sein Vermächtnis ehren und seine Vision verwirklichen.
7: Realizzeremo la sua visione.
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